0: mórbido.
1: Existe níveis de bewusstsein der Mensch. Das ist ein Sonder.
2: Sessuale, non sessuale.
0: Ah, transfemminista.